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1: US-Präsident Donald Trump droht dem Iran erneut mit Angriffen, falls es nicht zu einer Einigung in strittigen Fragen kommt. Teheran zeigt sich bereit für eine militärische Eskalation. Der iranische Vizeaußenminister schreibt auf X, dass der Iran geeint und entschlossen sei, jeder militärischen Aggression entgegenzutreten. Im Parlament startet heute die Plenarwoche. Der Nationalrat startet unter anderem mit dem Thema Asyl. Heute soll ein Kontingent für die Familienzusammenführung von Asylwerbern beschlossen werden. Künftig soll es also eine Obergrenze geben, wie viele Familienmitglieder nach Österreich nachziehen dürfen. Außerdem wird der EU-Asylpakt umgesetzt, der unter anderem längere Anhaltungen an Flughäfen ermöglicht. Nach monatelangen Verhandlungen ist der Weg für die Umsetzung des Zolldeals zwischen der EU und den USA frei. Die Zölle auf US-Industriewaren werden abgeschafft, wie es bereits im letzten Jahr vereinbart wurde. US-Präsident Donald Trump hatte der EU eine Frist bis zum 4. Juli gesetzt, um den Deal umzusetzen. Andernfalls hätte er die Zölle auf Autos erhöht. Arsenal ist nach 22 Jahren wieder Meister in der englischen Premier League. Dadurch, dass Manchester gestern Abend nur unentschieden spielt, ist die Meisterfrage geklärt. Mit 4 Punkten Rückstand, eine Runde Verschluss, kann Arsenal niemand mehr einholen. Nächstes großes Spiel für die Gunners ist das UEFA Champions League Finale nächste Woche gegen Paris Saint-Germain.
2: Schönen guten Morgen heute am Mittwoch und am Pfingstwochenende gibt's Badewetter bei Temperaturen um die 30 Grad. Jetzt noch nicht ganz, 24 gibt's heute Mittwoch. Es krachen schon noch ein paar Gewitter durch, ein paar Regenwolken sind schon noch am Start. Aber es wird jetzt von Tag zu Tag immer schöner.
3: Hallo zu euch ins Auto, Blick auf Österreich, Straßen sehr entspannt, momentan ist nicht viel los. Ich wünsche euch eine gute Fahrt.
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4: 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Wunderschönen Mittwochmorgen. Kathi hier auf Pirate Radio mit der Pirate Radio Morning Glory. Und wir starten rein in den Mittwoch mit Kids.

mit Volker Racho rein in den Mittwoch. Chat mit Are You Gonna Be My Girl? Wunderschönen guten Morgen auf Pirate Radio. Und stell dir mal vor, du würdest als Band endlich mal was machen wollen, was ganz out of the box ist. Etwas, was überhaupt nicht zu dir passt und zur Band, zum Musikstil, zum Genre. Und du veröffentlichst aber trotzdem, weil du es halt ein bisschen als Experiment und als Witz ansehen möchtest. Aber eine Sache, die hast du nicht bedacht. Der Sänger von eurer Band, der hat eine Stimme wie niemand anderes. Und deshalb wird jedes Lied nach innen klingen. Hier ist Old J mit Left Hand Free.

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Wunderschönen Mittwochmorgen. Das ist Pirate Radio. 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Und um diese Uhrzeit, keine Sorge, wenn deine Augen noch nicht ganz offen sind, vielleicht ja, musst du sie immer wieder noch zumachen, damit du irgendwie zur Zahnbürste kommst oder dir einen Kaffee runterlassen kannst. Macht nichts, weil die nächste Band, die hilft dir ein bisschen dabei. Hier sind Guano Apes aus Göttingen und sie öffnen dir jetzt die Augen. Das ist Open Your Eyes.

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Was ist ein Good Girl? Na, das fragen sich Remote Bondage auch auf ihrem neuen Album. Good Girls ist letzten Monat rausgekommen und von Pop-Icons wie Britney oder Madonna bis hin zur Periode und zum guten Benehmen für Frauen ist da wirklich thematisch alles dabei. Das Fazit: Schickt das Good Girl in die Hölle. Keine Frau muss brav und artig sein. Das ist Pirate Radio mit Fick alles und nichts von Remote Bondage.

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1: US-Präsident Donald Trump droht dem Iran erneut mit Angriffen, falls es nicht zu einer Einigung in strittigen Fragen kommt. Teheran zeigt sich bereit für eine militärische Eskalation. Der iranische Vizeaußenminister schreibt auf X, dass der Iran geeint und entschlossen sei, jeder militärischen Aggression entgegenzutreten. Im Parlament startet heute die Plenarwoche. Der Nationalrat startet unter anderem mit dem Thema Asyl. Heute soll ein Kontingent für die Familienzusammenführung von Asylwerbern beschlossen werden. Künftig soll es also eine Obergrenze geben, wie viele Familienmitglieder nach Österreich nachziehen dürfen. Außerdem wird der EU-Asylpakt umgesetzt, der unter anderem längere Anhaltungen an Flughäfen ermöglicht. Um das Herz-Kreislauf-System wirksamer vor Krankheiten zu schützen, könnte deutlich mehr Bewegung nützlich sein als bisher von der Weltgesundheitsorganisation empfohlen. Das sagt jetzt ein Team der chinesischen Macau Polytechnic University. Erwachsene sollten versuchen, sich etwa 560 bis 610 Minuten pro Woche zu bewegen, um ihr Risiko für Herz-Kreislauf-Erkrankungen wie Herzinfarkt, Schlaganfall oder Herzschwäche deutlich zu senken. Der SV Ried ist dem Europacup einen ganzen Schritt näher gekommen. Mit dem 2:1-Sieg gegen den WRC gestern Abend stehen die Oberösterreicher jetzt im Playoff-Finale. Die Innviertler spielen am Freitag zu Hause und am Pfingstmontag in Wien gegen Rapid um ihre erste Europacup-Teilnahme seit 2012.
2: Schönen guten Morgen heute am Mittwoch. Barbecue am Wochenende, Baden gehen, Eis essen, einfach Leben draußen genießen geht alles ab Samstag. Jetzt am Pfingstwochenende knacken wir die 30 Grad. Jetzt ist noch so das Warm-up für das Sommerwetter. Kühlere 23, 24 Grad, aber trotzdem jetzt schon sonnig. Es stören aber immer wieder ein paar Regenwolken heute.
3: Hallo zu euch ins Auto, Blick auf Österreichs Straßen, sehr entspannt. Momentan ist nicht viel los. Ich wünsche euch eine gute Fahrt.
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4: 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Nochmal einkuscheln mit 15 Teddybären und Pölstern. Das wär's jetzt, oder? Ja, musikalisch machen wir das. Hier sind The Teddy Bears. Und damit schönen guten Morgen von mir, der Kathi.

Meine Katze, die soll jetzt schlau werden. Du hörst Pirate Radio und seit 5 Monaten habe ich jetzt die Trudi bei mir zu Hause. Sie ist 9, aus dem Tierheim, sehr klein und getigert. Und ja, ich sage nicht, dass sie nicht schlau ist. Ich sag, sie hat gute Grundvoraussetzungen. Aber ich hätte natürlich gerne, dass sie auf ein paar Kommandos hört und das soll auch bei Katzen möglich sein. Zum Beispiel auf ihren Namen oder runter da oder hör auf, die Blumen abzubeißen. All das sind wirklich Dinge, wo ich sehr gerne hätte, dass sie zuhört und dass sie draufhört. Ja, und deshalb übe ich jetzt mit ihr Kommandos. Ja, Spoiler, bis jetzt sehr erfolglos. Dann gibt's eben Kommando of Pirate, Kommando Elefant.

Zwischen all den perfekten InfluencerInnen und glatt polierten Stars ist sie der willkommene Counterpart. Lola Young, das Geilste an ihr, ihre unperfekte Art, aber auf eine ganz ehrliche und authentische Weise. Und das ist so schön in dieser glatten Popwelt aktuell zu sehen. Ich bin Fan, das ist Conceited.

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Und aus deinem Hinterkammerl versuche ich dich heute rauszukriegen. Schönen guten Morgen auf Pirate Radio. Kathi hier, hi. Und wie wir das machen? Ganz easy, mit einer Mutprobe. 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
1: US-Präsident Donald Trump droht dem Iran erneut mit Angriffen, falls es nicht zu einer Einigung in strittigen Fragen kommt. Teheran zeigt sich bereit für eine militärische Eskalation. Der iranische Vizeaußenminister schreibt auf X, dass der Iran geeint und entschlossen sei, jeder militärischen Aggression entgegenzutreten. Im Parlament startet heute die Plenarwoche. Der Nationalrat startet unter anderem mit dem Thema Asyl. Heute soll ein Kontingent für die Familienzusammenführung von Asylwerbern beschlossen werden. Künftig soll es also eine Obergrenze geben, wie viele Familienmitglieder nach Österreich nachziehen dürfen. Außerdem wird der EU-Asylpakt umgesetzt, der unter anderem längere Anhaltungen an Flughäfen ermöglicht. Um das Herz-Kreislauf-System wirksamer vor Krankheiten zu schützen, könnte deutlich mehr Bewegung nützlich sein als bisher von der Weltgesundheitsorganisation empfohlen. Das sagt jetzt ein Team der chinesischen Macau Polytechnic University. Erwachsene sollten versuchen, sich etwa 560 bis 610 Minuten pro Woche zu bewegen, um ihr Risiko für Herz-Kreislauf-Erkrankungen wie Herzinfarkt, Schlaganfall oder Herzschwäche deutlich zu senken. Der SV Ried ist dem Europacup einen ganzen Schritt näher gekommen. Mit dem 2:1-Sieg gegen den WRC gestern Abend stehen die Oberösterreicher jetzt im Playoff-Finale. Die Innviertler spielen am Freitag zu Hause und am Pfingstmontag in Wien gegen Rapid um ihre erste Europacup-Teilnahme seit 2012.
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3: Schönen guten Morgen heute am Mittwoch und auch wenn es heute kurz regnet, keine Sorge, am Pfingstwochenende wird es herrlich. Heute Morgen kurze Regenschauer inklusive, darüber sehen wir aber schnell hinweg. 23 Grad gibt es höchstens, mehr Sonnenschein heute im Osten, aber Richtung Wochenende wird es richtig sommerlich heiß bei Temperaturen um die 30 Grad.
4: Hallo zu euch ins Auto. Es gibt die üblichen Frühverkehrverzögerungen bei dir in Oberösterreich. Linzer Frühverkehr A1 rund um den Knoten Linz C, dann in weiterer Folge auf der A7 Richtung Freistadt mühsam. Und in Wien auf der Nordbrücke stadteinwärts und auf der Tangente Richtung Süden 10 Minuten mehr einplanen. Wünsche euch eine gute Fahrt.
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5: 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Eine Situation am Wochenende. Die einzig deutsche Person in unserer ESC-Schaurunde, die war happy to be deutsch. Warum? Deutschland war vor Österreich im Voting. Immerhin. Das ist Farin Urlaub mit Happy to be deutsch und ich bin die Kathi. Schönen guten Morgen.

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Morgen und übermorgen im WUK in Wien. Wer ist dabei? Bei der Hardcore ist Tod Tour von Salo. Endlich auch in Österreich. Sie stellen ihr neues Album vor. Aber schlechte Nachrichten für alle, die noch keine Karten haben. Komplett ausverkauft. Maximal irgendwo zweite Hand. Vielleicht geht's noch.

Guten Morgen mit Pirate Radio. Und ich kann eigentlich nur den nächsten Song zitieren, weil er trifft perfekt das auf den Kopf, was heute meine Aufgabe ist. 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Also saug sie auf, das ist Subfocus.

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Meine Mama, die hat vor einigen Jahren schon ihren 60. Geburtstag gefeiert und sich dafür genau eine Sache gewünscht, dass ich ihr eine Rede halte. Ja, es war ein bisschen eine größere Feier mit ganz vielen Freunden, Familie und natürlich ich auch dabei. Und ich habe da wirklich lange, lange überlegt, was soll ich machen. Habe ihr natürlich den Wunsch erfüllt und habe ihr eine sehr schöne Rede geschrieben, die sehr viele im Raum zu Tränen gerührt hat. Und ich habe noch was gemacht. Und zwar war ich damals in meiner Annen-Mai-Kantereit-Phase und habe mich damals gefragt, dass ich doch eigentlich auch gerne ein bisschen einen Rückblick über unser Leben geben würde und habe eine Dia-Show erstellt und mit Fotos aus unserem Leben gemeinsam und habe das nächste Lied, das ich jetzt für dich habe, darunter gelegt. Achtung, solltest du das nachmachen, Tränen vorprogrammiert. Du hast mich

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1: Im größten Spionageprozess der letzten Jahrzehnte in Österreich gibt es heute Urteile. Der ehemalige Chefinspektor im Bundesamt für Verfassungsschutz und Terrorismusbekämpfung, Egisto Ott, und ein mitangeklagter Polizist bekennen sich nicht schuldig. Die beiden werden unter anderem wegen Amtsmissbrauchs und nachrichtendienstlicher Tätigkeiten zugunsten Russlands angeklagt. Die hohen Spritpreise beflügeln derzeit die Nachfrage nach E-Autos, und zwar nicht nur in Deutschland, Frankreich oder Österreich, sondern auch in Südeuropa. In Italien, Spanien und Polen entscheiden sich immer mehr Menschen für ein Elektroauto. Laut Branchenexperten hat die Technik jetzt ihren Durchbruch geschafft. Besonders gefragt sind günstige Einstiegsmodelle. Um das Herz-Kreislauf-System wirksamer vor Krankheiten zu schützen, könnte deutlich mehr Bewegung nützlich sein als bisher von der Weltgesundheitsorganisation empfohlen. Das sagt jetzt ein Team der chinesischen Macau Polytechnic University. Erwachsene sollten versuchen, sich etwa 560 bis 610 Minuten pro Woche zu bewegen, um ihr Risiko für Herz-Kreislauf-Erkrankungen wie Herzinfarkt, Schlaganfall oder Herzschwäche deutlich zu senken. Der SV Ried ist dem Europacup einen ganzen Schritt näher gekommen. Mit dem 2:1-Sieg gegen den WRC gestern Abend stehen die Oberösterreicher jetzt im Playoff-Finale. Die Innviertler spielen am Freitag zu Hause und am Pfingstmontag in Wien gegen Rapid um ihre erste Europacup-Teilnahme seit 2012.
2: Schönen guten Morgen heute am Mittwoch, und es gibt schon einige Regenwolken, die schwirren durch Österreich. In Vorarlberg zum Beispiel, da regnet es gerade, auch in Tirol dann. Die ziehen dann weiter im Laufe des Tages. Am längsten sonnig ist es im Osten Österreichs zwischen Niederösterreich und dem Burgenland und auch in der östlichen Steiermark. Da gehen sich bis zu 23, 24 Grad aus, aber es gibt noch viel bessere News. Richtig sommerlich wird es jetzt kommendes Wochenende. Zu Pfingsten Temperaturen um die 30 Grad maximal.
3: Hallo zu euch ins Auto. Es gibt die üblichen Frühverkehrverzögerungen bei dir in Oberösterreich. Linzer Frühverkehr A1 rund um den Knoten Linz C, dann in weiterer Folge auf der A7 Richtung Freistadt mühsam. Und in Wien auf der Nordbrücke stadteinwärts und auf der Tangente Richtung Süden 10 Minuten mehr einplanen. Wünsche euch eine gute Fahrt.
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4: 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Kennst du noch das Dschungelbuch? Und vor allem den Bären, den Baloo? Der war nämlich Namensinspo für Baloo Brigada. Aber weil sie ein bisschen Stress vor Disney und Namensrechten gehabt haben, haben sie noch was draufgehauen. Das ist So Cold, und damit Hi von mir, der Kathi.

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USA und China, die streiten sich seit Jahren schon darum, wer jetzt unsere Daten klauen darf. Und jetzt ist es fix. Niemand, denn Europa bietet Alternative. Weedium ist das neue TikTok, made in Europa, DSGVO geprüft und nur mit echten Menschen. Das ist das Credo. Ja, du musst dich nämlich mit einem Personalausweis wirklich identifizieren lassen, bevor du irgendetwas posten kannst. Keine Bots, kein Datenklau, kein politischer Algorithmus. Ich habe mich mal auf die Warteliste setzen lassen. Also ganz öffentlich ist Weedium leider noch nicht, aber hey, wenn das was kann, tausendmal lieber als TikTok.

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Sie liebt Italien, sie liebt das Meer und sie ist Grazerin. All das verbindet mich mit der nächsten Sängerin hier auf Pirate Radio. Und gemeinsam mit Juno hat sie einen Song veröffentlicht, der nach Wanderlust und Freiheit klingt. Das ist Die Welt und ich von Resi Rainer. Schönen Mittwoch.

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1: Die Täter, die ein islamisches Zentrum in der kalifornischen Stadt San Diego angegriffen haben, haben ihre Tat tatsächlich live ins Internet übertragen. Das berichten jetzt US-Medien. In dem Video sei unter anderem zu sehen, wie sich die Täter mit Gewehren und mindestens einer Pistole Zutritt zum Eingangsbereich der Moschee verschaffen. Es zeige auch ein mutmaßliches Opfer in einer Blutlache. Später sei auch zu sehen, wie einer der beiden Männer in einem Auto zunächst auf den Beifahrer und dann auf seinen eigenen Kopf schießt. Die Inflation in Österreich ist im April auf 3,4% gestiegen. Das sind um 2/10 mehr als im März. Fast ein Drittel der Teuerung ist auf die gestiegenen Treibstoff- und Heizölpreise zurückzuführen. Die Spritpreisbremse hat die Inflation um 0,2 Prozentpunkte gedämpft. Die hohen Spritpreise beflügeln derzeit die Nachfrage nach E-Autos, und zwar nicht nur in Deutschland, Frankreich oder Österreich, sondern auch in Südeuropa. In Italien, Spanien und Polen entscheiden sich immer mehr Menschen für ein Elektroauto. Laut Branchenexperten hat die Technik jetzt ihren Durchbruch geschafft. Besonders gefragt sind günstige Einstiegsmodelle. Arsenal ist nach 22 Jahren wieder Meister in der englischen Premier League. Dadurch, dass Manchester gestern Abend nur unentschieden spielt, ist die Meisterfrage geklärt. Mit 4 Punkten Rückstand, eine Runde vor Schluss, kann Arsenal niemand mehr einholen. Nächstes großes Spiel für die Gunners ist das UEFA Champions League Finale nächste Woche gegen Paris Saint-Germain.
2: Schönen guten Morgen heute am Mittwoch, und es gibt schon einige Regenwolken, die schwirren durch Österreich. In Vorarlberg zum Beispiel, da regnet es gerade, auch in Tirol dann. Die ziehen dann weiter im Laufe des Tages. Am längsten sonnig ist es im Osten Österreichs zwischen Niederösterreich und dem Burgenland und auch in der östlichen Steiermark. Da gehen sich bis zu 23, 24 Grad aus, aber es gibt noch viel bessere News. Richtig sommerlich wird es jetzt kommendes Wochenende. Zu Pfingsten Temperaturen um die 30 Grad maximal.
3: Schönen Vormittag mit den Wetteraussichten. Viele Wolken und nur zwischendurch Sonne heute in der Westhälfte. Da greift ihr auch immer wieder mal zum Regenschirm. Deutlich mehr Sonne im Osten und im Südosten, aber da kann es zwischendurch auch mal kurz nass werden. Bei 16 bis 25 Grad maximal. Und das gleiche Spiel dann auch morgen.
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4: 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Happy Birthday nachträglich an alle Mai-Kinder, die die letzten Tage so gefeiert haben. Und unter ihnen auch Sophie Holly Weld. Die eine Hälfte von Sophie Tucker. Ich bin die Kathi, auch ein Maikind übrigens, aber ich habe erst. Das ist Pirate Radio, kurz nach 10.

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Ja, auch ein bisschen egal, weil wir machen Schlussschicht. Ganz egal, wie schön die Arbeit auch sein kann. Irgendwann freut sich doch jeder und jede aufs Sofa daheim. Und gute Nachrichten, Pirate Radio heizt dir dafür ein. Für deinen Heimweg. 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

Mit den Cooks durch den Mittwochvormittag auf Pirate Radio. Und wer ganz brav zuhört, der weiß, was jetzt kommt um diese Uhrzeit. Montag bis Freitag, circa 10:30 Uhr, Grunge zum Brunch. Und da reisen wir heute zurück ins Jahr 1993, hinein in die goldene Ära des Grunge. Ja, und neben Nirvana und Pearl Jam hat es da auch noch eine andere Band aus San Diego gegeben, die damals ganz schön auf die Scheppe gehaut haben. Debütalbum Core, der Song, den ich heute für dich habe, hat ihnen damals sogar einen Grammy eingebracht. Das hier ist Plush von den Stone Temple Pilots.

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Pass auf. Ich muss dir jetzt unbedingt einen Song spielen, den du garantiert kennst, aber der einfach jedes Mal aufs Neue ballert. (lacht) 2011, The Black Keys. Da kriegst du sofort Bock, die Luftgitarre auszupacken. Aber das Beste an der Nummer ist eigentlich die Story zum Musikvideo. Die Band hat eigentlich ein super teures Video gedreht gehabt. Am Ende haben sie es richtig scheiße gefunden. Also haben sie alles verworfen und einfach das Material vom Statisten genommen. Derek Tuggle heißt der Typ und der tanzt jetzt einfach das ganze Musikvideo über rum. Ja, hier ist Lonely Boy.

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2: Die Geschworenen im Spionageprozess gegen den ehemaligen BVT-Chefinspektor Egisto Ott beraten sich seit heute Vormittag über die Schuldfrage. Ott wird Amtsmissbrauch und nachrichtendienstliche Tätigkeiten zugunsten Russlands vorgeworfen. Er hat auf ein Schlusswort verzichtet. Mit einer Entscheidung wird frühestens am Nachmittag gerechnet. Die Inflation in Österreich ist im April auf 3,4% gestiegen. Das sind um 0,2 Prozentpunkte mehr als im März. Fast ein Drittel der Teuerung ist auf die gestiegenen Treibstoff- und Heizölpreise zurückzuführen. Die Spritpreisbremse hat die Inflation um 0,2 Prozentpunkte gedämpft. Um das Herz-Kreislauf-System wirksamer vor Krankheiten zu schützen, könnte deutlich mehr Bewegung nützlich sein als bisher von der Weltgesundheitsorganisation empfohlen. Das sagt jetzt ein Team der chinesischen Macau Polytechnic University. Erwachsene sollten versuchen, sich etwa 560 bis 610 Minuten pro Woche zu bewegen, um ihr Risiko für Herz-Kreislauf-Erkrankungen wie Herzinfarkt, Schlaganfall oder Herzschwäche deutlich zu senken. Der SV Ried ist dem Europacup einen ganzen Schritt näher gekommen. Mit dem 2:1-Sieg gegen den WRC gestern Abend stehen die Oberösterreicher jetzt im Playoff-Finale. Die Innviertler spielen am Freitag zu Hause und am Pfingstmontag in Wien gegen Rapid um ihre erste Europacup-Teilnahme seit 2012.
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4: Schönen guten Morgen heute am Mittwoch und es gibt schon einige Regenwolken, die schwirren durch Österreich. In Vorarlberg zum Beispiel, da regnet es gerade, auch in Tirol dann. Die ziehen dann weiter im Laufe des Tages. Am längsten sonnig ist es im Osten Österreichs, zwischen Niederösterreich und dem Burgenland und auch in der östlichen Steiermark. Da gehen sich bis zu 23, 24 Grad aus, aber es gibt noch viel bessere News. Richtig sommerlich wird es jetzt kommendes Wochenende. Zu Pfingsten Temperaturen um die 30 Grad maximal.
5: Schönen Vormittag mit den Wetteraussichten. Viele Wolken und nur zwischendurch Sonne heute in der Westhälfte. Da greift ihr auch immer wieder mal zum Regenschirm. Deutlich mehr Sonne im Osten und im Südosten, aber da kann es zwischendurch auch mal kurz nass werden. Bei 16 bis 25 Grad maximal. Und das gleiche Spiel dann auch morgen.
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6: 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Mit Blond, Daft Punk und den Queens geht's jetzt in die nächste Stunde rein. Ich bin die Kathi, schön, dass du heute mit dabei bist.
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PSA an alle Leute, die richtig schlecht in Charade sind. Gerade in dem Pantomime-Teil. In Niederösterreich soll jetzt die erste Pantomime-Ausbildung in Österreich eröffnen. Der Toni und ich haben uns gedacht, wir spielen jetzt auch mal Pantomime und schauen, ob wir das können. Und haben Song-Pantomime gespielt. Spoiler, wir haben komplett abgelost. Also ich glaube, wir sollten auch mal in diese Schule. Aber check ruhig unser Video davon aus, weil wir wären ja nicht RadiomoderatorInnen, wenn wir es nicht öffentlich stellen würden. Instagram Pirate Radio The Alternative. Da findest du unseren Sender und uns, wie wir uns blamieren. Sodel hingegen, die muss da auf gar keinen Fall hin in die Pantomime-Schule. Die macht ihre Message nämlich mit Wörtern sehr klar. 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

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Und vielleicht hast du es mitbekommen. Tame Impala war die letzten Tage in Europa auf Tour. Mit Band natürlich, sonst ist er alleine. Und was ich gesehen habe von Videos, oh mein Gott, war das eine geile Show. Die Bühne sehr rund, in der Mitte vom Publikum. Hat gewirkt wie bei Fred Again, so Rave-Vibes. Und warum das noch viel stärker rausgekommen ist, weil sie einfach nur mit Licht und Lasern gearbeitet haben. So geil.

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2: In Litauens Hauptstadt Vilnius ist heute Luftalarm ausgelöst worden. Die Einwohner sollten auf Aufforderung der Behörden vorsorglich Schutz suchen. Auch die Staatsspitze wurde nach Medienberichten in Schutzräume gebracht. Der Luftraum über dem Flughafen wurde gesperrt und auch der Zugverkehr ist zwischenzeitlich ausgesetzt worden. Später wurde Entwarnung gegeben und der Alarm für Vilnius nach einer guten halben Stunde aufgehoben. Die Herkunft des Fluggeräts war zunächst noch unklar. Die Geschworenen im Spionageprozess gegen den ehemaligen BVT-Chefinspektor Egisto Ott beraten sich seit heute Vormittag über die Schuldfrage. Ott wird Amtsmissbrauch und nachrichtendienstlicher Tätigkeiten zugunsten Russlands vorgeworfen. Er hat auf ein Schlusswort verzichtet. Mit einer Entscheidung wird frühestens am Nachmittag gerechnet. Um das Herz-Kreislauf-System wirksamer vor Krankheiten zu schützen, könnte deutlich mehr Bewegung nützlich sein als bisher von der Weltgesundheitsorganisation empfohlen. Das sagt jetzt ein Team der chinesischen Macau Polytechnic University. Erwachsene sollten versuchen, sich etwa 560 bis 610 Minuten pro Woche zu bewegen, um ihr Risiko für Herz-Kreislauf-Erkrankungen wie Herzinfarkt, Schlaganfall oder Herzschwäche deutlich zu senken. Der SV Ried ist dem Europacup einen ganzen Schritt näher gekommen. Mit dem 2:1-Sieg gegen den WRC gestern Abend stehen die Oberösterreicher jetzt im Playoff-Finale. Die Innviertler spielen am Freitag zu Hause und am Pfingstmontag in Wien gegen Rapid um ihre erste Europacup-Teilnahme seit 2012.
3: Schönen guten Morgen heute am Mittwoch und es gibt schon einige Regenwolken, die schwirren durch Österreich. In Vorarlberg zum Beispiel, da regnet es gerade, auch in Tirol dann. Die ziehen dann weiter im Laufe des Tages. Am längsten sonnig ist es im Osten Österreichs zwischen Niederösterreich und dem Burgenland und auch in der östlichen Steiermark. Da gehen sich bis zu 23, 24 Grad aus, aber es gibt noch viel bessere News. Richtig sommerlich wird es jetzt kommendes Wochenende. Zu Pfingsten Temperaturen um die 30 Grad maximal.
4: Schönen Mittwoch mit den Wetteraussichten. 16 bis 25 Grad die Topwerte. Die 25 am ersten bei euch im Osten und Südosten. Da auch die meiste Sonne, da nur zwischendurch mal ein paar Regentropfen möglich. Ganz anders Richtung Westen, da nur zwischendurch Sonne, da bleibt es eher bewölkt und immer wieder nass. Morgen sehr ähnlich, teilweise stürmisch.
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5: 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Hi, Kathi hier. Schönen Mittwoch. What?

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Das war's mit dem ersten Streich und der zweite folgt sogleich. Kathi Over and Out, das war's mit dem Vormittag auf Pirate Radio. Der Nachmittag, der steht ganz im Zeichen von Michi. Also schauen wir, was kommt. Sonic Youth auf jeden Fall jetzt am Start mit Cool Thing und ich wünsche dir noch einen wunderschönen und vor allem sonnigen Mittwochnachmittag. Enjoy!

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1: In Litauens Hauptstadt Vilnius ist heute Luftalarm ausgelöst worden. Die Einwohner sollten auf Aufforderung der Behörden vorsorglich Schutz suchen. Auch die Staatsspitze wurde nach Medienberichten in Schutzräume gebracht. Der Luftraum über dem Flughafen wurde gesperrt und auch der Zugverkehr ist zwischenzeitlich ausgesetzt worden. Später wurde Entwarnung gegeben und der Alarm für Vilnius nach einer guten halben Stunde aufgehoben. Die Herkunft des Fluggeräts war zunächst noch unklar. Die Geschworenen im Spionageprozess gegen den ehemaligen BVT-Chefinspektor Egisto Ott beraten sich seit heute Vormittag über die Schuldfrage. Ott wird Amtsmissbrauch und nachrichtendienstlicher Tätigkeiten zugunsten Russlands vorgeworfen. Er hat auf ein Schlusswort verzichtet. Mit einer Entscheidung wird frühestens am Nachmittag gerechnet. Um das Herz-Kreislauf-System wirksamer vor Krankheiten zu schützen, könnte deutlich mehr Bewegung nützlich sein als bisher von der Weltgesundheitsorganisation empfohlen. Das sagt jetzt ein Team der chinesischen Macau Polytechnic University. Erwachsene sollten versuchen, sich etwa 560 bis 610 Minuten pro Woche zu bewegen, um ihr Risiko für Herz-Kreislauf-Erkrankungen wie Herzinfarkt, Schlaganfall oder Herzschwäche deutlich zu senken. Der GRK setzt weiter auf Tino Wawra als Sportdirektor. Sein Vertrag wurde vorzeitig bis 2028 verlängert. Wawra ist erst im Jänner 2025 als technischer Direktor nach Graz gekommen und hat im September den Posten des Sportdirektors übernommen.
2: Schönen guten Morgen heute am Mittwoch und es gibt schon einige Regenwolken, die schwirren durch Österreich. In Vorarlberg zum Beispiel, da regnet es gerade, auch in Tirol dann. Die ziehen dann weiter im Laufe des Tages. Am längsten sonnig ist es im Osten Österreichs zwischen Niederösterreich und dem Burgenland und auch in der östlichen Steiermark. Da gehen sich bis zu 23, 24 Grad aus, aber es gibt noch viel bessere News. Richtig sommerlich wird es jetzt kommendes Wochenende. Zu Pfingsten Temperaturen um die 30 Grad maximal.
3: Schönen Mittwoch mit den Wetteraussichten, 16 bis 25 Grad die Topwerte, die 25 am ersten bei euch im Osten und Südosten, da auch die meiste Sonne, da nur zwischendurch mal ein paar Regentropfen möglich, ganz anders Richtung Westen, da nur zwischendurch Sonne, da bleibt es eher bewölkt und immer wieder nass. Morgen sehr ähnlich, teilweise stürmisch.
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4: 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Und da ist sie schon wieder vorbei, unsere Mittagspause. Macht aber nichts, wir haben gute Musik für dich. Diesen Nachmittag durch den Mittwoch geht's jetzt mit Maximo Park, mit Ander Mortz, mit Beck oder Anthea. Ich bin Michael Grohmann, freue mich, dass du dabei bist.

Anthea aus Wien, das ist deine Heimat für Alternative Rock und Pop nonstop. Das ist dein Pirate Radio am Mittwochnachmittag und gleich wartet auf dich eine minimalistische Rockgruppe aus Großbritannien, nämlich Yard Act und deine Lieblingssongs für den Nachhauseweg ab 17 Uhr in unserem Pirate Radio Sixpack. Verrat sie uns jetzt gleich per WhatsApp. Die Nummer zu unserem Kanal findest du natürlich auf pirateradio.at.

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Die Sportfreunde Stieler, die machen auch immer gute Laune im Büro, gell? Das ist dein Pirate Radio am Mittwochnachmittag. Und wir haben immer coole neue Tracks für dich, wie die neue von Andermorz zum Beispiel.

halbes Jahr heißt sein neuer Track. Außerdem gibt's Neues von Block Party und den Leftovers. Und die Strokes haben eine bisschen melancholische Nummer rausgebracht, Falling Out of Love.

trotzdem hat was, gell? Können wir vielleicht des Öfteren spielen hier auf Pirate Radio? Sag uns einfach deine Meinung. Die Nummer zu unserem Kanal auf WhatsApp findest du natürlich auf pirateradio.at und alle Neuvorstellungen der jeweiligen Woche findest du auch auf pirateradio.at. Und damit du die nächste nicht verpasst, sei dabei beim Pirate Radio Release Radar am Sonntag um 13 Uhr.

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1: Nach monatelangen Verhandlungen ist der Weg für die Umsetzung des Zolldeals zwischen der EU und den USA frei. Die Zölle auf US-Industriewaren werden abgeschafft, wie es bereits im letzten Jahr vereinbart wurde. US-Präsident Donald Trump hat der EU eine Frist bis zum 4. Juli gesetzt, um den Deal umzusetzen. Andernfalls hätte er die Zölle auf Autos erhöht. Die Inflation in Österreich ist im April auf 3,4% gestiegen. Das sind um 0,2 Prozentpunkte mehr als im März. Ein Drittel der Teuerung ist auf die gestiegenen Treibstoff- und Heizölpreise zurückzuführen. Die Spritpreisbremse hat die Inflation um 0,2 Prozentpunkte gedämpft. Die Zahl der Ebola-Verdachtsfälle steigt weiter. Laut der Weltgesundheitsorganisation gibt es derzeit 600 Verdachtsfälle und 139 Todesfälle. Der Großteil der Erkrankungen wurde im zentralafrikanischen Kongo gemeldet. In Uganda gibt es bisher einen bestätigten Todesfall. Die WHO hat den Ausbruch als Gesundheitsnotstand von internationaler Tragweite eingestuft, aber keine Reisebeschränkungen empfohlen. Österreichs Eishockey-Nationalteam ist bei der Weltmeisterschaft in der Schweiz weiter auf Erfolgskurs. Nach dem gestrigen 3:1-Sieg gegen Lettland hat das Team von Roger Bader alle drei Spiele gewonnen. Jetzt träumt man vom Viertelfinale. Heute Nachmittag geht es gegen den Gastgeber Schweiz. Und schon ein Punkt im Spiel gegen Deutschland am Samstag könnte reichen, um die Sensation zu schaffen.
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3: Das Wetterupdate für heute Nachmittag: Sonne, Wolken, Regen. Am nassesten wird es in Vorarlberg. Wir können 25 Grad erwarten. Donnerstag nochmal 25 als Topwerte. Ein Sonne-Wolken-Mix in den Nordalpen. Da kann es auch teils länger mal regnen worden. Freitag wird es wieder deutlich freundlicher, mehr Sonne und wärmer noch. Also Donnerstag 27 Grad sind als Maxiwerte geplant. Das Update von den Straßen: Salzburg sperre der A10 Richtung Salzburg zwischen Bischofshofen und Passloeck wegen Arbeiten im Brendenbergtunnel. Umleitung über die B159. Auch dort allerdings immer wieder Staus. Und Tirol A13 Richtung Italien Stau zwischen Matrei und Nösslach. Auch hier wegen Bauarbeiten 20 Minuten länger. Gute Fahrt!
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4: 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Die neuesten Kinofilme und die lässigste Musik, das kriegst du bei uns diese Stunde. Ich bin Michael Krohmann und wir legen gleich los mit absoluten Legenden des New Metal. Hier sind Limp Bizkit.

Musik aus Österreich von Glazed Curtains hier auf Pirate Radio. Wir sind so anders wie du. Bei uns gibt's keinen Mainstream, sondern Alternative Rock und Pop nonstop. Und jetzt Musik für alle Außendienstler, die zum nächsten Termin hetzen, beziehungsweise aber auch für alle Schüler, die kurz einmal die Füllfeder auf die Seite legen wollen und einmal kurz abschalten wollen. Jetzt mit Apollo 440. Hier ist Can't Stop the Rock auf Pirate Radio. Eine absolute Hollywood-Soundtrack-Legende. Stop.

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Mystische Klänge vom Brian Jonestown Massacre. Das ist dein Sound, dein Sender. Das ist Pirate Radio am Mittwochnachmittag mit Michael Kromann. Und ich freue mich schon auf nächste Woche, denn da kommt der King of Queens zurück ins Kino. Allerdings natürlich in einer anderen Rolle. Kevin

0: James ist zurück, aber auch diese Woche starten einige sehenswerte Filme, und zwar einer mit Jake Gyllenhaal und Isa Gonzalez, In the Grey, ist ein bisschen ein Action-Movie, und Anne Hathaway legt noch einen drauf, nach Der Teufel trägt Prada kommt jetzt noch ein Streifen mit ihr raus, ist ein bisschen eine Mischung aus Musikfilm und Drama, heißt Mother Mary, und die Kairo-Trilogie findet diese Woche seinen Abschluss mit Eagles of the Republic, ist ein spannender Thriller. Und bei uns singt jetzt wer für dich?
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1: Die Geschworenen im Spionageprozess gegen den ehemaligen BVT-Chefinspektor Gisto Ott beraten seit heute Vormittag über die Schuldfrage. Ott wird Amtsmissbrauch und nachrichtendienstliche Tätigkeiten zugunsten Russlands vorgeworfen. Er hat auf sein Schlusswort verzichtet. Mit einer Entscheidung wird frühestens am Nachmittag gerechnet. Die Inflation in Österreich ist im April auf 3,4% gestiegen. Das sind um 0,2 Prozentpunkte mehr als im März. Ein Drittel der Teuerung ist auf die gestiegenen Treibstoff- und Heizölpreise zurückzuführen. Die Spritpreisbremse hat die Inflation um 0,2 Prozentpunkte gedämpft. Die Wienerin Sinja Kraus steht in der dritten Qualifikationsgruppe der Tennis French Open und ist noch einen Sieg von ihrem ersten Platz in einem Grand Slam Hauptfeld entfernt. Heute besiegt die 24-Jährige in Runde 2 die deutsche Noma Noa Akuge. Mehr als 140 Jahre nach dem Start des legendären Orient Express soll es heuer wieder eine Luxuszugverbindung von Rom nach Istanbul geben. Der La Dolce Vita Orient Express startet am 22. Oktober zu seiner ersten Fahrt auf der historischen Route. Die Reise dauert 5 Tage und 4 Nächte. Die Tickets kosten ab 20.000 Euro pro Person.
2: Das Wetterupdate für heute Nachmittag: Sonne, Wolken, Regen. Am nassesten wird es in Vorarlberg. Wir können 25 Grad erwarten. Donnerstag nochmal 25 als Topwerte. Ein Sonne-Wolken-Mix in den Nordalpen. Da kann es auch teils länger mal regnen morgen. Freitag wird es wieder deutlich freundlicher, mehr Sonne und wärmer noch. Also Donnerstag 27 Grad sind als Maxiwerte geplant. Das Update von den Straßen: Salzburg sperre der A10 Richtung Salzburg zwischen Bischofshofen und Pasloeck wegen Arbeiten im Brendenbergtunnel. Umleitung über die B159. Auch dort allerdings immer wieder Staus. Und Tirol A13 Richtung Italien Stau zwischen Matrei und Nösslach. Auch hier wegen Bauarbeiten 20 Minuten länger. Gute Fahrt!
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3: 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Das ist dein Mittwochnachmittag mit Michael Grohmann hier auf Pirate Radio und wir legen jetzt gleich los mit der Band, mit der du wahrscheinlich schon bald abfeiern wirst beim Nova Rock. Hier sind The Offspring.

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1: Erinnert mich immer an die Matura-Zeit, da haben wir es ein bisschen krachen lassen. Die Bloodhound Gang hier auf Pirate Radio, das ist deine Heimat für Alternative Rock und Pop nonstop. Und das nächste verlängerte Wochenende liegt vor uns und da wird es auch schon richtig heiß werden. Gott sei Dank, Pfingsten! 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

Die Gorillas hier auf Pirate Radio, das ist anders. Das ist ja auch Alternative Rock und Pop und nicht Mainstream. Das ist dein Sender. Freue mich, dass du dran bist.

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1: Nach monatelangen Verhandlungen ist der Weg für die Umsetzung des Zolldeals zwischen der EU und den USA frei. Die Zölle auf US-Industriewaren werden abgeschafft, wie es bereits im letzten Jahr vereinbart wurde. US-Präsident Donald Trump hat der EU eine Frist bis zum 4. Juli gesetzt, um den Deal umzusetzen. Andernfalls hätte er die Zölle auf Autos erhöht. Der Nationalrat hat heute den Europäischen Asylakt in nationales Recht überführt. Der Pakt ermöglicht unter anderem schnellere Verfahren, längere Anhaltungen an Flughäfen und zusätzliche Sanktionen in der Grundversorgung. Unbegleitete minderjährige Flüchtlinge erhalten von Anfang an eine Obsorge. Ab Juli wird die Familienzusammenführung über eine Quotenregelung erfolgen. Österreichs Eishockey-Nationalteam ist bei der Weltmeisterschaft in der Schweiz weiter auf Erfolgskurs. Nach dem gestrigen 3:1-Sieg gegen Lettland hat das Team von Roger Bader alle drei Spiele gewonnen. Jetzt träumt man vom Viertelfinale. Heute Nachmittag geht es gegen den Gastgeber Schweiz. Und schon ein Punkt im Spiel gegen Deutschland am Samstag könnte reichen, um die Sensation zu schaffen. Die Inflation in Österreich ist im April auf 3,4% gestiegen. Das sind um 0,2 Prozentpunkte mehr als im März. Ein Drittel der Teuerung ist auf die gestiegenen Treibstoff- und Heizölpreise zurückzuführen. Die Spritpreisbremse hat die Inflation um 0,2 Prozentpunkte gedämpft.
2: Kurzes Wetterupdate. Verbreitet Regen möglich heute Abend. Im Norden auch kräftiger Wind. Die Tiefstwerte zwischen 16 und 4 Grad. Morgen nochmal. Wie heute bei den Temperaturen, also 25 Grad örtlich möglich, Sonnenwolken im Wechsel, aber auch mal anhaltender Regen, zum Beispiel in den Nordalpen. Freitag deutlich freundlicher und wärmer als der Donnerstag, bis zu 27 Grad und kaum Regen. Das ist auf den Straßen los. Tangente in Wien A23 Richtung Kagran, Stauz zwischen Absbecktunnel und Knotenprater, Richtung Südautobahn Stau zwischen Stadtlau und Knotenprater. Linz A7 Richtung Westautobahn, Stau zwischen Fürst und Salzburger Straße, auch vor dem Römerwerktunnel Stau Richtung Lände. Und B3 stadtauswärts, Stau zwischen Fürst und Steyrek vor der Baustelle. Salzburg A10 Richtung Salzburg, Sperre zwischen Bischofshofen und Passloeck wegen der Arbeiten im Brettenbergtunnel. Auf der Ausweichstrecke auf der B159 gibt es Stau 30 Minuten länger. Und Tirol A12 Richtung Bregenz, Stau zwischen Halle und Innsbruck, Überlastung ist der Grund. Gute Fahrt!
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3: Schönen Mittwochnachmittag, kurz nach 16 Uhr ist es. Ich bin Michael Grohmann und jetzt legen wir los mit der Band, die heuer zum Schulschluss in Wien spielen wird. Hier sind die Foo Fighters.

Wolf Alice hier auf Pirate Radio. Das ist ein Mittwochnachmittag und eine der großen Fragen der Menschheit scheint jetzt gelöst zu sein, zumindest laut der Universität von Oxford. Dort hat man nämlich erforscht, warum der Großteil der Menschen Rechtshänder ist. Die überraschende Antwort: Es hängt mit der Entwicklung des Gehirns und dem aufrechten Gang zusammen. Ganz schön wilde These, würde ich sagen. Wenn ich das zu meiner Frau sage, die Linkshänderin ist, kriege ich fix ein Watschen.

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1: Deichkind, leider geil hier auf Pirate Radio und leider geil wird auch das Wochenende. Ab Pfingsten geht's wieder so richtig los mit den Temperaturen nach oben und Richtung 30 Grad. Deswegen müssen wir noch durchhalten. Morgen wird's nämlich noch einmal ein bisschen wechselhaft, aber auch 24 Grad. Das geht schon, das schaffen wir. Hier sind Milky Chance auf Pirate Radio. Schönen Nachmittag.

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1: Die Geschworenen im Spionageprozess gegen den ehemaligen BVT-Chefinspektor Gisto Ott beraten seit heute Vormittag über die Schuldfrage. Ott wird Amtsmissbrauch und nachrichtendienstliche Tätigkeiten zugunsten Russlands vorgeworfen. Er hat auf sein Schlusswort verzichtet. Mit einer Entscheidung wird frühestens am Nachmittag gerechnet. Der Nationalrat hat heute den Europäischen Asylakt in nationales Recht überführt. Der Pakt ermöglicht unter anderem schnellere Verfahren, längere Anhaltungen an Flughäfen und zusätzliche Sanktionen in der Grundversorgung. Unbegleitete minderjährige Flüchtlinge erhalten von Anfang an eine Obsorge. Ab Juli wird die Familienzusammenführung über eine Quotenregelung erfolgen. Österreichs Eishockey-Nationalteam ist bei der Weltmeisterschaft in der Schweiz weiter auf Erfolgskurs. Nach dem gestrigen 3:1-Sieg gegen Lettland hat das Team von Roger Bader alle drei Spiele gewonnen. Jetzt träumt man vom Viertelfinale. Heute Nachmittag geht es gegen den Gastgeber Schweiz. Und schon ein Punkt im Spiel gegen Deutschland am Samstag könnte reichen, um die Sensation zu schaffen. Die Inflation in Österreich ist im April auf 3,4% gestiegen. Das sind um 0,2 Prozentpunkte mehr als im März. Ein Drittel der Teuerung ist auf die gestiegenen Treibstoff- und Heizölpreise zurückzuführen. Die Spritpreisbremse hat die Inflation um 0,2 Prozentpunkte gedämpft.
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3: Wetterupdate. Verbreitet Regen möglich heute Abend. Im Norden auch kräftiger Wind. Die Tiefstwerte zwischen 16 und 4 Grad. Morgen nochmal wie heute bei den Temperaturen. Also 25 Grad örtlich möglich. Sonnenwolken im Wechsel, aber auch mal anhaltender Regen. Zum Beispiel in den Nordalpen. Freitag deutlich freundlicher und wärmer als der Donnerstag. Bis zu 27 Grad und kaum Regen. Das Update von den Straßen. Bei St. Valentin auf der A1 ist ein Unfall passiert Richtung Wien. Vorsicht! Tangente in Wien Richtung Kagran, Stau zwischen Absbergtunnel und Knotenprater. Richtung Südautobahn, Stau zwischen Stadlau und Knotenprater. Linz A7 Richtung Westautobahn, Stau zwischen Vöst und Salzburger Straße. Auch vom Römerbergtunnel immer wieder Staus Richtung Lende. B3 stadtauswärts, Stau zwischen Vöst und Stareck, wie immer vor der Baustelle 20 Minuten länger. Und A10 in Salzburg Richtung Salzburg-Sperre zwischen Bischofshofen und Pasloeck wegen der Arbeiten im Brentenbergtunnel. Die Umleitung ist überlastet, die B159. Und Tirol A12 Richtung Bregenz, Stau zwischen Hall und Innsbruck, Überlastung 30 Minuten länger. Gute Fahrt.
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4: 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Du hast es wieder geschafft, die halbe Woche hinter dich gebracht. Wir begleiten dich jetzt auf dem Heimweg mit den 6 besten Roadtrip-Songs hier auf Pirate Radio. Das ist das X-Pack, ich bin Michael Grohmann und den Beginn machen Hexboiler.

Das sind sie, die sechs besten Roadtrip-Songs hier auf Pirate Radio, damit du an diesem Mittwoch auch gut nach Hause kommst, vor allem gut gelaunt. Und weiter geht's mit Bad Nerves, die übrigens am 13. Juni auch beim Nova Rock Festival dabei sein werden, so wie du ja auch, mit ein bisschen Glück. Mehr Infos dazu findest du auf Pirate Radio.at. Und hier sind sie mit Baby Drummer im Pirate Radio Sixpack.

0: Marvi Phoenix hier auf Pirate Radio. Wir sind so anders wie du. Wir stehen nicht auf Mainstream. Nein, bei uns gibt's Alternative Rock und Pop nonstop. Wie wär's mit ein bisschen was Unzigerem jetzt? Hier ist der niederländische Super-DJ Baker Matt im Pirate Radio Sixpack.
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2: Yes?
1: Could you play something with a beat?
2: What do you mean, something with a beat?
1: No, something like a dance, too.

Das ist ein Pirate Radio Sixpack. Wir bringen dich gut nach Hause und auch dich, Tina, die uns gerade geschrieben hat per WhatsApp. Die ist nämlich gerade am Nerven verlieren. Nicht nur, weil sie im Stau steht, sondern weil jetzt auch noch die Zigaretten ausgegangen sind und das braucht sie offenbar als Nervennahrung. Da hilft Nummer 1, schreibt sie, und zwar Seed. Hier ist Dickes B auf Pirate Radio.

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1: Die Geschworenen im Spionageprozess gegen den ehemaligen BVT-Chefinspektor Gisto Ott beraten seit heute Vormittag über die Schuldfrage. Ott wird Amtsmissbrauch und nachrichtendienstliche Tätigkeiten zugunsten Russlands vorgeworfen. Er hat auf sein Schlusswort verzichtet. Mit einer Entscheidung wird frühestens am Nachmittag gerechnet. Die Unis rufen für nächsten Mittwoch zu Demonstrationen gegen die geplanten Budgetkürzungen auf. Sie befürchten Einsparungen von 1 Milliarde Euro im nächsten Budget. Aus Protest steigen sie auch aus dem Hochschulstrategieprozess des Wissenschaftsressorts aus. Die Rektorensprecherin spricht von einem Super-GAU für Unis, Wirtschaft und Gesellschaft. Markus Schopp wird erneut Cheftrainer beim TSV Harzberg. Der 52-jährige Steirer übernimmt den Posten von Manfred Schmidt, der den Verein in die Meistergruppe geführt hat. Schopp war bereits 2-mal Trainer in Harzberg. Die Inflation in Österreich ist im April auf 3,4% gestiegen. Das sind um 0,2 Prozentpunkte mehr als im März. Ein Drittel der Teuerung ist auf die gestiegenen Treibstoff- und Heizölpreise zurückzuführen. Die Spritpreisbremse hat die Inflation um 0,2 Prozentpunkte gedämpft.
2: Zwischen Vorarlberg bis nach Niederösterreich kann es immer wieder sogar blitzen und donnern. Am längsten nass bleibt es im Raum Kärnten oder auch der Steiermark in der Nacht. Allerdings dann überall trocken, genauso wie jetzt auch schon im Raum zum Beispiel. Und es ist super angenehm von den Temperaturen. 22 Grad in Eisenstadt, 17 in Linz und 18 in Innsbruck, obwohl es da sogar ein bisschen tröpfelt. Morgen noch ein letztes Mal wechselhaft und windig, bis zu 25 Grad. Aber dann geht's Richtung Sommertemperaturen ab Freitag. Es ist viel los, wie immer um die Uhrzeit. Wir starten aber mit einer guten Nachricht aus Niederösterreich, A2 Richtung Wien. Zwischen Grimmenstein und Sebenstein ist die Unfallstelle geräumt. Der Stau löst sich auf. Wiener 23 Richtung Kagran, Stau zwischen dem Absbergtunnel und dem Knoten Prater, Stau auf der A4 stadteinwärts ab Schwechat. A23 Richtung Südautobahn, Stau zwischen Stadlau und dem Knoten Prater. Innerstädtestau auf der Brigitte-Nauer-Lände am Franz-Josefs-Quay, der Grünberg- und Altmannsdorfer Straße steht auswärts, dem Währinger-Gürtel bei der Nussdorfer Straße und abschnittsweise am Wiedner-Landstraße und Margaretengürtel. Oberösterreicher 7 Richtung Westautobahn, Stau zwischen Hafenstraße und Knoten Linz, Stau vor dem Römerberg-Tunnel Richtung Lände, vor dem Mona-Lisa-Tunnel stadtauswärts und auf der Umfahrung Traun bei Haid. B3 Donaustraße stadtauswärts, Stau zwischen der Föst und Steyreck vor einer Baustelle, 20 Minuten plus, Salzburger 10 Richtung Salzburg zwischen Bischofshofen und Pasloeck, Sperre wegen Arbeiten im Prenzenberg-Tunnel. Hier geht es über die B159 weiter, aber auch hier Stau und derzeit eine gesperrte Landesstraße, also besser über die B99 ausweichen. Tiroler 12 Richtung Bregenz, Stau zwischen Hall und Innsbruck wegen Überlastung. Hier dauert es 30 Minuten länger. Ich sage ja viel los. Sichere und gute Fahrt wünsche ich.
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3: Schönen Mittwochfeierabend wünscht Michael Grohmann und wir legen los mit Teenie Grunge Stars aus den 90ern. Hier sind Silverchair.

No, echte Romantiker, gell? Limp Bizkit hier auf Pirate Radio. Wie wär's mit einem Streaming-Tipp für heute Abend? Mal was ohne Chingrach-Bum. Wie wär's mit Will Ferrell und Zach Galifianakis, die als Kontrahenten in der Politik gegeneinander antreten? Beide in absoluter Höchstform. Der Streifen heißt Die Qual der Wahl. Ist nicht ganz neu, aber großartig. Läuft auf Netflix. Und bei uns jetzt Green Day.

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Blur, Coffee and TV hier auf Pirate Radio. Statt neun Songs von Blur gibt's jetzt Käse, und zwar preisgekrönten vom Bassisten der Band. Der ist nämlich wie der Grand Tour Host Jeremy Clarkson unter die Bauern gegangen und betreibt eine eigene Farm in den Cotswolds. Jetzt Musik aus Österreich von Slav featuring Hugo Uerdens.

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1: Jetzt ist das Urteil da. Der ehemalige Chefinspektor des Bundesamts für Verfassungsschutz und Terrorismusbekämpfung, Egisto Ott, ist in Wien verurteilt worden. Und zwar wegen Amtsmissbrauch und der Spionage zugunsten Russlands. Das Urteil ist noch nicht rechtskräftig. In Litauens Hauptstadt Vilnius ist heute wegen einer Drohne Luftalarm ausgelöst worden. Die Einwohner sollten auf Aufforderung der Behörden vorsorglich Schutz suchen. Auch die Staatsspitze wurde laut Medien in Schutzräume gebracht. Der Luftraum über dem Flughafen wurde gesperrt und auch der Zugverkehr zwischenzeitlich ausgesetzt. Später wurde Entwarnung gegeben und der Alarm für Vilnius nach einer halben Stunde aufgehoben. Die Herkunft der Drohne ist weiterhin unklar. Die Unis rufen für nächsten Mittwoch zu Demonstrationen gegen die geplanten Budgetkürzungen auf. Sie befürchten Einsparungen von 1 Milliarde Euro im nächsten Budget. Aus Protest steigen sie auch aus dem Hochschulstrategieprozess des Wissenschaftsressorts aus. Die Rektorensprecherin spricht von einem Super-GAU für Unis, Wirtschaft und Gesellschaft. Die Inflation in Österreich ist im April auf 3,4% gestiegen. Das sind um 0,2 Prozentpunkte mehr als im März. Ein Drittel der Teuerung ist auf die gestiegenen Treibstoff- und Heizölpreise zurückzuführen. Die Spritpreisbremse hat die Inflation um 0,2 Prozentpunkte gedämpft.
2: Offizieller Sommerbeginn ist erst in einem Monat, aber könnte auch schon dieses Wochenende soweit sein eigentlich. Ab Freitag klettert die Temperatur auf 28 Grad, am Weekend sogar auf 30. Wahnsinn, da kommen wir ganz schön ins Schwitzen heute. Wirst du vielleicht von oben noch nass. Zwischen Vorarlberg bis rüber nach Niederösterreich kann es immer wieder auch gewittern, vor allem im Süden. Im Laufe der Nacht wird es dann trocken und morgen noch mal ein bisschen unbeständiger und sehr windig. Bissi, was ist noch los in Wien auf der A23 Richtung Kagran? Stau zwischen St. Marx und dem Knotenkrater, Stau auf der A4 stadteinwärts ab Schwechat. Oberösterreicher 7 Richtung Freistadt bei der Salzburger Straße. Bauarbeiten, staut bis auf die A1 zurück. 30 Minuten plus, die Unfallstelle ist aber geräumt. B3 stadtauswärts, Stau zwischen der Föst und Steyreck vor einer Baustelle. 20 Minuten plus, Salzburger 10 Richtung Salzburg zwischen Bischofshofen und Pasloeck. Sperre wegen Arbeiten im Brandenbergtunnel. Hier geht es über die BR-159 weiter. Auf der Ausweichstrecke gibt es aber Stau und derzeit eine gesperrte Landesstraße. Besser deswegen über Eben und die B99 ausweichen. Und dann noch Tiroler 12 Richtung Bregenz. Stau zwischen Wattens und Innsbruck wegen Überlastung. 45 Minuten plus hier. Das war's. Ich wünsche eine gute und vor allem sichere Fahrt.
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3: Schönen Feierabend wünscht Michael Grohmann. Fein, dass du ihn mit uns verbringst. Das ist deine Alternative im Radio, denn bei uns gibt's keinen Mainstream, bei uns gibt's The Darkness und gleich Republica. Ich bin Michael Grohmann, freue mich, dass du Pirate Radio hörst.

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Wenn du dir Tickets für die Foo Fighters am 3. Juli in Wien organisiert hast, dann erlebst du diese Band gleich gratis mit, denn sie sind der Support heuer. Die Idols auf Pirate Radio, das ist deine Heimat für Alternative Rock und Pop nonstop. Und wie schauen wir aus? Hast du Pläne fürs Wochenende gemacht? Freitag, Samstag wäre nämlich Salo im WUK in Wien. Aber wenn du mehr Veranstaltungstipps brauchst, schau einfach vorbei auf pirateradio.at.

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1: Der ehemalige Chefinspektor des Bundesamts für Verfassungsschutz und Terrorismusbekämpfung, Egisto Ott, ist heute in Wien zu 4 Jahren und 1 Monat Haft verurteilt worden. Er soll ohne dienstlichen Auftrag Personenabfragen gemacht und Tätigkeiten für den russischen Geheimdienst entfaltet haben. Das Urteil ist nicht rechtskräftig. Ab Jänner 2027 dürfen in Wien keine Altkleidercontainer mehr im öffentlichen Raum aufgestellt werden. Der Wiener Landtag hat heute einstimmig das Aus für die Sammelbehälter beschlossen. Grund dafür ist die zunehmende Vermüllung rund um die Container. Auf privaten Flächen darf aber weiterhin gesammelt werden. Russlands Präsident Wladimir Putin hat heute seinen Besuch in China beendet. Gemeinsam mit Chinas Staatschef Xi Jinping hat er zahlreiche Vereinbarungen im Bereich Handel und Energie getroffen. Bei einer geplanten Gaspipeline gibt es aber noch keine Einigung. Xi Jinping spricht von unerschütterlichen Beziehungen zwischen den beiden Staaten. Die österreichische Eishockey-Nationalmannschaft hat bei der Weltmeisterschaft in der Schweiz eine erste herbe Niederlage einstecken müssen. Gegen den Gastgeber setzt es ein 0:9 Debakel. Es ist die erste Niederlage im 4. Spiel. Am Samstag trifft das Team von Roger Bader auf Deutschland. Die Chance ins Viertelfinale einzuziehen besteht weiterhin.
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3: Ah, da gibt's eine dickere Regenwolke in Oberösterreich. Aktuell in Schärding-Ried ist es da nass. Bei 15 Grad aktuell, auch in Klagenfurt tröpfelt's leicht. Und auch in Tirol ist es nass, in Innsbruck bei 17 Grad. Morgen wird der Regen immer weniger, kann aber trotzdem immer wieder kurz nass sein. Und es wird auch nochmal stürmisch. Und ab Freitag und das ganze lange Pfingstwochenende lang ist der Sommer am Start. 2 Meldungen gibt es noch. Oberösterreicher 7 Richtung Freistadt bei der Salzburger Straße. Bauarbeiten, es staut bis auf die A1 zurück. 30 Minuten plus, jetzt steht wieder ein defektes Auto in der Baustelle. Der Stau wird länger. Salzburger 10 Richtung Salzburg. Zwischen Bischofshofen und Pasloeck Sperre wegen Arbeiten im Brenzenbergtunnel. Hier geht es über die BR-159 weiter auf der Ausweichstrecke, aber immer wieder Stau. Die Unfallstelle auf der Umleitungsstrecke ist aber geräumt. Gute und sichere Fahrt.
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4: Darf es ein bisschen härter sein? Na klar, am Mittwochfeierabend, da geht das schon, oder? Wir legen los mit der schwedischen Hardcore-Ikonenband Refused, die ja leider im Dezember ihr allerletztes Konzert gespielt haben. Hier sind sie mit New Noise auf Pirate Radio.

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1: Ah. Ja, Moll, das manchmal klingt Moll einfach auch wie Dur und andersrum. Ne? Ist immer wie man sieht, ne? Die eine Seite scheint, die andere wird beschienen. Nächsten Tag stehst du auf, hast Riesenpläne, aber alles für den Arsch. Dann gehst du um die Ecke und dann liegt da auf einmal alles voll mit Gold und Diamanten und mit dem Partner fürs Leben. Und dann geht er fremd und dann ist es doch ein anderer Partner. Es ist nie so, wie es ist. Nichts ist so stetig wie der Wandel. Deswegen, verschwendet so viel Zeit, wie ihr könnt. Yeah, Gänsehaut. Hey, ey! Ist nicht das Ende! Nirvana ist nicht, Alter. Ihr werdet sowieso...
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0: ist halt blöde. Ich wollte meinem kleinen Bruder eine Platte kaufen von Dave Holland Quartett.
1: Ja.
0: Aber wenn ich hingehe, hole ich auch eine Platte.
1: Ja.
0: Ich hole mir eine Platte von den Jets.
2: Die machen keine Platten mehr.
0: Was soll das heißen?
2: Dass das nur noch live ist. Dass es noch alles live ist, weil Musik lebt, Mann. Musik lässt sich nicht auf eine Platte pressen. Es geht nicht.
0: Ja,
2: die wollen es nicht mehr machen.

0: das der Stadt? Hast du das nicht?
1: Welche internationale Jazzgröße spielt nicht
0: Wo
1: hier?
0: Kannst du das machen? So.

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